0: soul and the cells of my earthly body.
1: Ich fühle mich frei.
0: I feel free.

0: zurückliegenden Tage rollen sich auf.
1: The past days are rolling out.
0: Schauen wir.
1: They open up like a papyrus roll. Let us look into them.

0: Nicht umsonst heißt eine Tageslosung.
1: It is not for nothing that a motto for the day is, whatever you do, give it your all.
0: Um dieser Tageslosung gerecht zu werden,

0: zurückliegenden Tage rollen sich auf.
1: The past days are rolling out.
0: Schauen wir.
1: They open up like a papyrus roll. Let us look into them.